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Nein, ich schare nur Ski. 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Jetzt fahre ich einen Manta, aufgeschwänzt mit 2,5er Schlappen auf 7 Zoll Alu. Das Surfbrett oben drauf ist zwar schlecht für den CW-Wert, aber das bleibt mir oben wegen der Hosen, weil die springen dann gerade so rein, so ein Alter, gell, mit dem Surfbrett oben drauf. Also, ihr werdet sicher schon erraten haben, wir sind die gnadenlosen Weekend Runner und das ist unser Boogie!

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0: Seid ihr bereit für Stimmung? Seid ihr bereit für Party? Dann machen wir jetzt gemeinsam die Welle. Hände nach vorne und wir singen dazu. 1, 2, 3, 4.
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0: Das schaut gut aus.
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0: Sensationell.

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